0: Kammersänger, ihr Benehmen ist...
1: Pardon, der Herr Kammersänger handelt durchaus im Sinne seiner Rolle. Diesen Kuss zwischen Colombini und Pierrot schreibt das Spiel vor. Mit diesem Kuss aber endet das Spiel, nicht wahr, Prinzessin?
2: Jawohl, ich glaube, das Spiel ist aus.
0: Das Spiel ist nicht aus, du musst den Gatten wählen. Man reiche der Prinzessin die silberne Rose, die sie während des Spiels fallen ließ.
2: Papa!
1: Wie sagten Sie zu mir, erlaucht? Für eine Prinzessin Landskron brauchen Sie nichts zu fürchten.

0: Ich schaffe. Ich habe gewählt. Den Herzog von Parthe.
1: Somit proklamiere ich die Verlobung Ihrer Erlacht der Prinzessin Gertrud mit seiner Hoheit dem Herzog von Parthe.